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0: Leute zusammen, der Sonntag, das ist Kanal 3. Am Sonntag, 14. Juni, mit den coolsten Hits für das Wochenende. Zum Beispiel dem hier, richtig cool, aktuell Hit von Alex Warren, Fever Dream. Den spiele ich euch, oder den habe ich euch in der nächsten Viertelstunde. Musik von Bella Italia, das ist Eros Ramazzotti mit seinem Kanal 3-Klassiker «Più bella cosa». Jetzt ist 7.
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0: Kommt gut heute an diesem Sonntag bei aktuell 16 Grad. Die 16 Grad die haben wir zu Biel, zu Grenchen und auch zu Treiten. Der ganze Tag ist freundlich, sonnig und warm. Warm heisst bis rund 27 Grad. Auch die neue Woche ab morgen wird schön und vor allem ab Mittwoch wird sie auch heiss. Ab dann gibt es dann bis oder sogar über 30 Grad.
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0: Da sieht es gut aus auf der Straße und auch im öffentlichen Verkehr an diesem Sonntagmorgen. 2 ab 7 Uhr läuft alles. Ich wünsche euch eine gute und sichere Fahrt.
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0: Was für ein Frust für die Schweizer Shoot-Fans.
2: Das ist hier eine Katastrophe.
0: Der Sascha Rufer hat es auf SRF auf den Punkt gebracht mit dem Wortspiel Katastrophe, weil die Schweizer Nazi holt der WM im Spiel 1 nur ein Unentschieden gegen Katar. Wie habt ihr als Fans im Public Viewing reagiert? Wir hören rein in grossen Frust in 20 Minuten. Am Mikrofon Sandro Meli, guten Morgen.
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0: Guten Morgen, Kanal 3, der Stich ins Fanherz, der tut richtig weh.
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0: Die Schweizer Nazi vergeigen der Start in die WM gegen Katar. Nicht nur der Sascha Rufer auf SRF hat es kaum können glauben.
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0: Nummer 1:1 gegen Katar, das ist definitiv nicht das, was die Fans erwartet haben. Der Schweizer Fan im Public Viewing See Metten liegt es nicht auch ganz sicher nicht.
3: Wir haben eigentlich gemeint, wir gehen mit Kollegen hier rauf, haben ein geiles Fest und schlussendlich werden wir einfach enttäuscht.
0: Frust. Riesig. Vor allem der führt die Schweizer Nazi 1-0 und ihre Nachspielzeit ganz am Schluss, 94. Minute, so ein blödes Gegengoal.
4: Keine Wort. Es ist traurig.
5: Das ist schade, dass wir wieder mal in der allerletzten Minute versagen.
6: Das ist mit 80% oder so Ballbesitz ist das ein katastrophales Resultat.
7: Es war mega enttäuschend gewesen. Vor allem war ja Schweiz Gruppenfavorit gewesen.
3: Also was sie heute gespielt haben? Nein, denen kannst du nicht zuschauen.
8: Ja, ich bin sehr hässig. Es ist wirklich katastrophal.
0: Puh, die waren geladen gestern Abend. Verständlich. Mir persönlich ist es so daheim gegangen, als ich geschaut habe. Darum, jetzt muss etwas gehen im nächsten Spiel von Schweizer Nazi. Ist am Donnerstag gegen Bosnien-Herzegowina. Und er sagt so, das muss laufen.
9: Das muss Goalrebeln. Es muss einfach reinlassen, oder?
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0: Guten Morgen zusammen, ihr hört Kanal 3 am Sonntag. Ein Sonntag, wo viel Frust rum ist bei den Schweizer Schuttfans.
1: Also was sie heute gespielt haben? Nein, denen kannst du nicht zuschauen.
0: Die Schweizer Nazi holt der WM gegen Katar nur ein Unentschieden.
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0: Schweiz-Katar, 1-1, Nächte, definitive Enttäuschung. Dabei hat es in der ersten Halbzeit noch gut angefangen für die Schweiz. Penalty jetzt gegeben in der 17. Minute.
1: Embolo! Die Schweiz führt gegen Katar 1-0.
0: So, jetzt tönt auf SRF, aber dann eben Nachspielzeit, 94. Minute, Spiel fast durch, der Riesendämpfer.
3: Das gibt's gar nicht, das gibt's einfach nicht, das ist unfassbar. Katar schießt hier den Ausgleich.
0: Die Nation in den Public Viewings, da haben wir Stuben schier Nervenzusammenbruch. Und auch die Spieler wissen, was es geschlagen hat. Zum Beispiel der Captain Granit Xhaka sagt auf der SRF.
4: Ich glaube, wir müssen jetzt mit beiden Beinen mal am Boden kommen und die Realität verstehen. Die ist aktuell, dass wir überhaupt nicht so weit sind, um über einen Titel oder über eine beste WM oder sonst zu reden.
0: Sondern jetzt vor allem besser machen. Donnerstagabend, nächste Chance, Gruppenspiel 2 für die Schweiz gegen Bosnien-Herzegowina. Und jetzt noch
2: die aktuellen Resultate.
0: Neben der Schweiz haben in der Nacht noch gespielt Brasilien gegen Marokko, 1-1 unentschieden, und Schottland schlägt Haiti 1-0. Und jetzt führt noch Australien kurz vor Schluss gegen die Türkei, das mit 2-0.
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0: Kommt alle gut in diesem Sonntag. 14. Juni haben wir. Das ist morgen auf Kanal 3 mit einem richtig schönen Morgenklassiker. Da geht ihm das Herz auf. Joe Cocker, Jennifer Warnes, Up Where We Belong. Habe ich euch in 10 Minuten und vorab gibt es unter anderem den aktuellen Hit von Schweizerin Noemi Beza. Hear Me heisst er. Jetzt ist 8.
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0: Es gibt einen wunderbaren Sonntag heute. Aktuell haben wir dazu schon 18 Grad zu Biel, zu Liggert und auch 18 zu Diesbach. Wunderbar heisst, es gibt viel Sonne, nur harmlose Wolken und warme Temperaturen bis 27 Grad. Die neue Woche die sieht auch gut aus und vor allem wird es ab Mittwoch heiss mit 30 Grad und mehr.
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0: 1 ab 8, alles läuft. Ich wünsche euch eine gute Reise.
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0: Socceroos finde ich also schon noch cool, den Übernamen von Australien im Schutten. Passend zum Nationaltier Känguru heissen sie Socceroos. Und diese Socceroos haben jetzt gerade durch Gay geschlagen an der WM mit 2:0. Am Mikrofon euer Morgen Radio Ru. Sandra Meli, schönen Sonntag euch auch.
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1: Kann gut sein, dass ihr das habt, heute an diesem Sonntag, wenn ihr zünftig in Ausgang seid. Wir haben 20 ab 8 gehabt.
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1: Merit Steng, Bars, Luna Park und ein WM Public Viewing. In den letzten beiden Tagen war das Lies Partystimmung. Der Liesbach Merit ist da über die Bühne gegangen. Was zu reden gegeben hat und welches Fazit die Organisatoren ziehen, im Beitrag von Christoph Gerber aus der Redaktion.

0: 活用。Karibik-Feeling, der Sound von Steelband, hat zu den Temperaturen gestern Nachmittag gepasst. Bis auf 30 Grad ist das Thermometer am Liesbach-Merit gestiegen. Das, nachdem der Freitag eher kühler war. Die Hitze sei kein Problem, sagt der Dominik Sali, OK-Präsident vom Liesbach-Merit gegenüber aschur.ch.
1: Es ist jetzt von den Temperaturen her, glaube ich, eben gut. Wenn es noch heißer wäre, kommen auf der einen Seite ein weniger Leute am Nachmittag, gehen lieber in die Body. Auf der anderen Seite ist natürlich auch ja, Überhitzung vom Körper ein Thema. Jetzt mit diesen Temperaturen und gleich Wind ist das super. Das sollte dazu führen, dass wir wirklich viele Leute haben.
0: Auch wenn er die Zahlen nur schätzen kann, geht Dominik Sali davon aus, dass an beiden Tagen zusammengezählt 30'000 Leute an Liesbach-Merit kommen. So wie etwa Gang. Am OK-Präsident, seine Bilanz ist auf alle Fälle positiv. Eine grössere Änderung, die sie gemacht haben, haben sie auch verhaben.
1: Wir haben uns im Vorfeld Gedanken gemacht, gewisse Stände umzuplatzieren, an gewissen neuralgischen Stellen auch ein weniger Stände herzutun. Und das hat man gespürt. Ich hatte das Gefühl, es ist mehr so ein Marktfeeling aufgekommen. Nicht nur laute Musik, sondern auch ruhigere Bereiche, wo man wirklich so den Markt hat gespürt. Und das habe ich absolut positiv empfunden.
0: Das OK merkt jedes Jahr, dass der Liesbach-Merit den Leuten viel bedeutet, sagt der Dominik Sali weiter. Sie nehmen darum Anregungen gerne entgegen, um das Fest auch in den nächsten Jahren weiter das Top zu organisieren.
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0: Einen guten Sonntag euch allen wünsche ich hier an dem 14. Juni. Es geht noch 18 Minuten, dann ist 9 Uhr.
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0: Die Prognose für den Sonntag heute und auch den Start in die neue Woche hat noch jetzt der Ralf Rickli von Mediatest Bern.
2: Viel Sonne, ein paar Schleierwolken und flache Kumuli bei 28 Grad. Das sind die Kennzahlen vom Sonntagswetter in Biel und im Seeland. Der Steilpass vom Wochenendwetter übernimmt am Montag mit Bravour. Es geht im gleichen Stil weiter bei 25 Grad. Am Dienstag warmen sie in der Höhe. Am Jura-Südfuss gibt es Schleierwolken und mittelhöhe Wolkenfelder. Das Wetter bleibt trocken, die Sonnenstunden sind etwas weniger als heute. Der Mittwoch holt wieder auf, blauer Himmel und 31 Grad, Hitzetag. Das ist Stichwort für die zweite Wochenhälfte.
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0: Heute ist der Sommer 2026 auf Kanal 3 und wenn schon Sommer und Shoot-WM ist, macht sich der Hit hier von Shakira super. Da ist beides voll drin, Shooten und Sommer. Waka Waka ist ja der WM-Song 2010. Den schicken wir jetzt hier auf den Platz in der nächsten Viertelstunde zusammen mit dem aktuellen Lied von Bruno Mars. Der hat für mich so ein bisschen Vibes von einem eleganten brasilianischen Dribbling. Richtig rasant und schön zum Zuschauen beim Dribbling, hier zum Zuhören. Der Hit «I Just Might» spiele ich noch mal. Jetzt ist 9 Uhr.
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0: Gibt 1A Sonntag heute, aktuell schon 21 Grad. Nach den ganzen Tag durch gibt es viel Sonne, nur harmlose Wolken und Temperaturen, die steigen in einen angenehm warmen Bereich hoch. 28 Grad heute. Neue Woche, die sieht auch gut aus, die geht schön weiter und vor allem, was dir auffällt, es wird heiss. Ab Mittwoch gibt es 30 Grad und mehr.
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0: 2 ab 9 Uhr. Ich habe euch keine Störungsmeldungen zum Durchgehen. Es läuft. Gute Fahrt euch.
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0: Volles Programm gibt es an diesem Sonntag, vor allem auch politisch. Wir stimmen ab über 10 Millionen Schweiz und dann ist auch noch der Frauenstreik mit Aktionen in der ganzen Schweiz. Die Schweizer Demokratie, die ist da voll im Saft. Das finde ich persönlich super, dass alle hier ihre unterschiedlichen Meinungen können äussern können. Haben wir Sorge dazu, dass das auch weiterhin möglich ist. Am Mikrofon Sandro Meli. Ich wünsche euch einen schönen Abstimmungssonntag.
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0: Wochenende ist es auf Kanal 3 und es ist ein schönes Wochenende.
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0: Schon mit richtig viel Sonne sind wir gestartet in den Sonntag hinein und es sieht weiterhin gut aus. Was heisst das? Wie ist die Prognose? Ralf Rickli von Meteotest Bern.
2: Viel Sonne, ein paar Schleierwolken und flache Kumuli bei 28 Grad. Das sind die Kennzahlen vom Sonntagswetter in Biel und im Seeland. Der Steilpass vom Wochenendwetter übernimmt am Montag mit Bravour. Es geht im gleichen Stil weiter bei 25 Grad. Am Dienstag warmen sie in der Höhe. Am Jura-Südfuss gibt es Schleierwolken und mittelhöhe Wolkenfelder. Das Wetter bleibt trocken, die Sonnenstunden sind etwas weniger als heute. Der Mittwoch holt wieder auf, blauer Himmel und 31 Grad, Hitzetag. Das ist Stichwort für die zweite Wochenhälfte.
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0: Guten Sonntagmorgen euch mit Kanal 3 und er tut immer noch weh, der Stich ins Fanherz.
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0: Unsere Nervenschweizer Schuttfans, die Schweizer Nazi, vergeigen den Start in die WM gegen Katar. Und nicht nur der Sascha Rufer hier auf SRF hat es kaum können glauben.
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0: Nummer 1:1 unentschieden gegen Katar, das ist definitiv nicht das, was die Fans erwartet haben. Der Schweizer Fan im Public Viewing See Metal ist nicht auch ganz sicher nicht.
3: Wir haben eigentlich gemeint, wir gehen mit Kollegen hier rauf, haben ein geiles Fest und schlussendlich sind wir einfach enttäuscht.
0: Ja, Frust war riesig, vor allem der für die Schweizer Nazi noch. 1:0 bis in die Nachspielzeit, 94. Minute und er so ein blödes Gegengoal.
4: Keine Wort. Das ist traurig.
5: Das ist schade, dass wir wieder mal in der allerletzten Minute versagen.
6: Das ist mit 80% oder so Ballbesitz ist das ein katastrophales Resultat.
7: Es war mega enttäuschend gewesen. Vor allem war ja die Schweiz Gruppenfavorit gewesen.
3: Also was sie heute gespielt haben? Nein, denen kannst du nicht zuschauen.
8: Ja, ich bin sehr hässig. Es ist wirklich katastrophal.
0: Seid ihr gestern Abend geladen gewesen? Verständlich, mir ist daheim auch so gegangen. Darum, jetzt muss etwas gehen im nächsten Spiel. Donnerstag gegen Bosnien-Herzegowina. Oder wie er sagt...
9: Es muss Goal rebeln. Es muss einfach reinlassen, oder?
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0: Schweden, das Land der Côte Boulard und Möbu, das ist auch an WM 2026 dabei. Und die Schweden spielen jetzt das erste Mal in der Nacht von heute auf morgen. Aber zuerst spielen sie noch nicht auf dem Rasen, sondern auf dem Musikparkett. Das sind die Roxette von Schweden mit ihrem Kanal 3 Klassiker Joyride. Kommt in der nächsten Viertelstunde. Das zusammen mit dem Hit für euch vom Ed Sheeran Camera. Jetzt ist 10.
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0: Einen schönen Sonntag dürfen wir heute geniessen. Bei warmen Temperaturen schon jetzt 22 Grad, am Nachmittag bis 28 Grad. Dazu viel Sonne und nur harmlose Wolken. Nach der Wochenstart ist auch schön und vor allem ab Mitte Woche ist es dann nicht nur schön, sondern noch heiß. Ab Mittwoch gibt es Temperaturen von 30 Grad und mehr.
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0: 1 ab 10, es läuft alles. Ich habe keine Störungsmeldungen aus der Region. Gute Fahrt.
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0: Zöpfe im Backofen, die wird heiß für einen Sonntagsbrunch. Den kann man heute gut und gerne auch draussen auf dem Balkon oder der Terrasse nehmen. Wunderbares Wetter, das wir haben. Und dazu noch ein bisschen gute Musik hören, geht dank Kanal 3. Jetzt gerade mit dem Ed Sheeran und Camera. Am Mikrofon ist der Sandro Meli. Ich wünsche euch ganz einen schönen Sonntag.
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0: Das Wochenende, das spürt ihr heute vielleicht noch ein bisschen in den Knochen. Einmal ganz sicher, wenn ihr richtig fett Party gemacht habt, gestern hier in der Region. 20 auf 10.
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0: Merit Steng, Bars, Luna Park und das WM Public Viewing. In den letzten beiden Tagen war das Lies Partystimmung. Der Liesbach Merit ist da über die Bühne gegangen. Was zu reden gegeben hat und welches Fazit die Organisatoren ziehen, im Beitrag von Christoph Gerber aus der Redaktion.
2: Karibik-Feeling, der Sound von Steelband hat zu den Temperaturen gestern Nachmittag gepasst. Bis auf 30 Grad ist das Thermometer am Liesbach-Merit gestiegen. Das, nachdem der Freitag eher kühler war. Die Hitze sei kein Problem, sagt der Dominik Sali, OK-Präsident vom Liesbach-Merit gegenüber aschur.ch.
3: Es ist jetzt von den Temperaturen her, glaube ich, eben gut. Wenn es noch heißer wäre, kommen auf der einen Seite ein bisschen weniger Leute am Nachmittag, gehen lieber in die Body. Auf der anderen Seite ist natürlich auch ja, Überhitzung vom Körper ein Thema. Jetzt mit diesen Temperaturen und gleich Wind ist das super. Das sollte dazu führen, dass wir wirklich viele Leute haben.
2: Auch wenn er Zahlen nur schätzen kann, geht Dominik Sali davon aus, dass an beiden Tagen zusammengezählt 30'000 Leute an Liesbach-Merit kommen. So wie etwa Gang. Am OK-Präsident, seine Bilanz ist auf alle Fälle positiv. Eine grössere Änderung, die sie gemacht haben, haben sie auch verhaben.
3: Wir haben uns im Vorfeld Gedanken gemacht, gewisse Stände umzuplatzieren, an gewissen neuralgischen Stellen auch ein bisschen weniger Stände herzutun. Und das hat man gespürt. Ich hatte das Gefühl, es ist mehr so ein Marktfeeling aufgekommen. Nicht nur mehr laute Musik, sondern auch ruhigere Bereiche, wo man wirklich so den Markt hat gespürt. Und das habe ich absolut positiv empfunden.
2: Das OK merkt jedes Jahr, dass der Liesbach-Merit den Leuten viel bedeutet, sagt der Dominik Sali weiter. Sie nehmen darum Anregungen gerne entgegen, um das Fest auch in den nächsten Jahren weiter top zu organisieren.
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Surfbrett, das ist das, was sie normalerweise unter dem Arm hat, wenn sie frei hat, so am Sonntag. Unsere Kanal 3-Moderatorin Tanja Rupp. Jetzt hat sie mir vorhin aber ein Foto geschickt mit dem Abstimmungskuvert unter dem Arm. Ist heute Abstimmungssonntag. Unter anderem stimmen wir ab über 10 Millionen Schweiz, die Initiative. Und da wird jetzt schon gleich näher am Namitschamu gezählt. Und für all die, die hier am Zählen dabei sind, merci schon mal, dass ihr das macht. Und alle Infos zu diesem Abstimmungssonntag bekommt ihr natürlich hier bei uns mit dem vollen Service. 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

0: Krini und Badhosenmusik, das gibt es hier auf Kanal 3 an diesem Sommersonntag mit dem aktuellen Hit hier. Dann voll sommerlich Sabrina Carpenter mit Man Child. Spiele ich in der nächsten vierten Stunde zusammen mit dieser grossen Rockballade. Das ist ein Hammer, Kanal 3 Klassiker von der Aerosmith, was sich auch super unserem Musikmix für euch macht, sodass ihr richtig viel Abwechslung habt hier bei uns. Jetzt ist 11 Uhr.
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0: Einen schönen Sonntag haben wir heute mit viel Sonne und nur harmlosen Wolken. Aktuell 24 Grad, später am Nachmittag geht es so 28 Grad. Die neue Woche sieht auch gut aus, Montag, Dienstag und vor allem ab Mittwoch und noch etwas dazu. Da wird es richtig heiß mit 30 Grad und mehr.
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0: Durchschnaufen könnt ihr, wenn ihr unterwegs seid, weil es ist ziemlich relaxed unterwegs zu sein, auch wenn es um die Störungen geht. Je nachdem keine Störungsmeldungen um vor Region von uns. Wir haben jetzt 2 ab 11, gute Fahrt.
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0: Drei Viertelhosen, wie kann man nur? Ja, sie sind ein bisschen ausser Mode gefallen, die drei Viertelhosen. Aber ich habe mir jetzt einmal gesagt, komm, wir bringen das wieder zurück. In den 90er Jahren, so Anfang 2000er, hat man die immer angehabt, als Mann. Darum habe ich jetzt heute extra drei Viertelhosen angelegt. Vielleicht kommt ja der Trend zurück und ja, sonst, ja, ist halt ein schwierig, was ich anhabe. Mikrofon, Sandro Mähli, schönen Sonntag euch.
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0: die für die Schweizer 17. Minute noch gut angefangen hat.
1: Embolo!
0: Aber dann hat die Schweiz eben in der 94. Minute ganz am Schluss den Ausgleich kassiert und der Captain Granit Xhaka hat ziemlich bedient im SRF müssen sagen.
2: Ja, es ist schade, es ist sehr bitter, weil ja, sicher ein anderer Start gewünscht, aber wie gesagt, erstes Spiel 1-1 und jetzt müssen wir weiterschauen.
0: Weiterschauen auf das nächste Spiel am Donnerstagabend gegen Bosnien-Herzegowina. Schon an der WM gespielt haben seit dem Schweizer Spiel noch Brasilien-Marokko. Dort 1-1 unentschieden. Dann Schottland schlägt Haiti 1-0 und Australien gewinnt gegen Türkei 2-0. Und dann gehen wir noch zum Basketball. Beste Liga der Welt, die NBA in Amerika. Da sind die New York Knicks seit 53 Jahren wieder mal Meister. 53 Jahre, also hat mal Geduld gebraucht für die Fans, da zu warten, für wieder mal Meister zu werden.
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0: Heute ist der Sonntag mit Kanal 3. Wir gehen auf den Mittag zu in 20 Minuten 12 Uhr.
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0: Der ganze Tag schön ist heute bei 28 Grad und es sieht auch gut aus für die neue Woche. Was heisst das, Ralf Rickli von Mediatest Bern?
2: Der Steilpass vom Wochenendwetter übernimmt den Montag mit Bravour. Es geht im gleichen Stil weiter bei 25 Grad. Am Dienstag warmt es in der Höhe, am Jura-Südfuss gibt es Schleierwolken und mittelhöhe Wolkenfelder. Das Wetter bleibt trocken, die Sonnenstunden sind etwas weniger als heute. Der Mittwoch holt wieder auf, blauer Himmel und 31 Grad, Hitzetag. Das ist Stichwort für die zweite Wochenhälfte.
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0: Kanal 3 nimmt mich jetzt Mitte Sonntagmittag mit einem erdenschönen Kanal 3-Klassiker von Michael Jackson. Den gibt es in der nächsten Viertelstunde. Zusammen mit dem hier. Ein neuer Hit vom Solaroy von Solothurn Hurricane. Jetzt ist 12 Uhr.
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0: Wetter wunderbar heute. Bei angenehmen Temperaturen 25 Grad haben wir in Biel jetzt, an Berg 26, Schüpfen auch 26, so etwa 28 gibt es den ganzen Tag schön. Und auch die neue Woche wird schön und vor allem heiß ab Mittwoch, da sie 30 Grad plus machen.
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0: 1 ab 12 Uhr, da läuft alles. Ich habe keine Störungsmeldungen, kein Stau oder irgendetwas in der Region.
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0: Kein Stau, habe ich gesagt, gilt für die Strassen wahrscheinlich heute nicht unbedingt für dort, wo es Glassen gibt oder so, oder kühle Abkühlung. Dort muss man heute vielleicht ein bisschen anstehen, jetzt so in der Mittagszeit. Aber ich hoffe, ihr kommt zu eurer Abkühlung heute. Am Mikrofon Sandra Meli, ich wünsche euch einen schönen Sonntag.
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0: Wochenende soll für euch richtig gut sein und vor allem auch gut tönen. Darum bekommt ihr bei uns einfach gute Musik, zum Beispiel mit der Katy Perry. In nächster Halbstunde auf Kanal 3 mit ihrem aktuellen Lied Band AIDS. Und dass wir noch richtig viel Abwechslung euch bieten können, gibt es auch immer wieder einen schönen Kanal 3-Klassiker. Hört man aus welchem Jahrzehnt, da ist viel Sünde drin, aus den 80er Jahren. Sounds like a Melody von der Alpha Will. Jetzt ist eins.
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0: Schön ist es an diesem Sonntag den ganzen Tag durch und auch warm. Zu Bio 26 Grad, Bieterle 26 Grad und auch Egerten 26 Grad. So maximal gibt es etwa 28 Grad heute am Nachmittag. Die neue Woche, die wird auch gut, schönes Wetter, ähnliche Temperaturen, einmal bis am Mittwoch und dann gehen sie dann ab. Dann wird es richtig heiß, ab Mittwoch sind 30 Grad und mehr möglich.
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0: 1 ab 1 läuft alles, ihr habt keine Störungsmeldungen. Gute Fahrt.
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0: Herz, was willst du noch mehr? Sonntag im Juni, zeitiges Wetter draussen, viele Möglichkeiten für etwas zu machen, so soll es sein. In diesem Sinne wünsche ich euch ganz einen schönen Nachmittag mit viel, viel Musik. Zum Start in dieser Stunde Henry Moody, You Were There For Me. Sie hat den lanciert, den Nachmittag. Am Mikrofon Sandro Mehli, ich wünsche euch ein gutes Wochenende.
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0: lassen.
1: Platsch! Und sie tauchen ein in den Badinen hier in der Region vom Sprungbrett. Aber bei diesen Temperaturen und diesem Wetter sicher ihr Badi ein guter Ort sein. Und wir tauchen auch ein, hier auf Kanal 3 in unser Musikprogramm. Da schwimmen wir durch den Sonntagnachmittag mit dem Kanal 3 Klassiker von der Roxette, The Look. Und dann kommt gerade als erster Song vor einer neuen Stunde, der hier, Be Mine, aktuell Hit vom Kamerad. Jetzt ist 3.
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1: Nach dem Sommersonntag heute mit schönem Wetter und warmen Temperaturen geht es auch so in die neue Woche. Und morgen der Mänti ist schön, 25 Grad circa. Und vor allem ab Mitte Woche wird es der richtige Sommer. Ab Mittwoch gibt es ja Temperaturen von 30 Grad oder mehr.
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1: Ein kaltes, feines, süßes Eiskaffee. Super, so am Sonntag. Ich habe gestern so eins wieder mal genommen. Endlich, nach langer Zeit, ich habe gemerkt, wie fein das ist, wenn so richtig Sommer ist. Mann, ich gönne, wenn ihr heute so ein Eiskaffee oder sonst eine feine Glasse habt. Und wünsche euch ganz einen guten Nachmittag heute an diesem Sonntag. Am Mikrofon Sandro Mehl.
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0: Das ist der Sonntagnachmittag mit Kanal 3. Schön seid ihr alle hier. Nicht nur Leute am Liesbach-Merit haben gestern oder vorgestern zehn oder andere prozentige Getränke gekippt, sondern auch Olivia Rodrigo hat das auch gemacht, weil das sei das Erste, was ich mache, wenn das Album rauskommt, hat sie gemeint. Tanja Rupp, Kanal 3 Musikredaktorin, jetzt ist es da.
1: Und es ist anders als die vorherigen. Bis jetzt hat Olivia Rodrigo vor allem Heartbreak-Musik gemacht. Songs zum ins Küssig rennen. Aber nach jedem Herzschmerz kommt ja irgendwann noch wieder das Gefühl von verliebt sein. Und vor Olivia gibt es ein ganzes Album mit Songs über das Gefühl, eben über die Liebe. Inspiration geholt fürs Album hat sie sich unter anderem von einer Figur aus der Serie, respektive aus dem Film Sex and the City. Das Ziel von Olivia Rodrigo ist immer noch das gleiche wie bei den letzten Alben. Das hat sie in diversen Interviews gesagt. Die Fans, die sollen Emotionen rauslassen können. Jetzt halt nicht mehr Herzschmerz-Emotionen, sondern Liebesgefühl.

Raclette ist ein Sommergericht. Sagen wir meine Walliser immer wieder, die ich im Umfeld habe, und Walliserinnen. Fällt mir gerade ein, wo gerade Stefanie Heinzmann aus dem Wallis gesungen hat. Darum vielleicht heute am Abend nicht unbedingt eine Grillage nehmen, sondern ein Raclette. Haben wir auch schon auf dem Feuer gemacht, oder am Feuer besser gesagt. Auch sensationell. Darum Alternativen zum Grill, Raclette im Sommer. Die Walliser hätten Freude. Das ist Kanal 3 am Sonntag, jetzt mit der One Republic.

0: Mit Kanal 3 bekommt ihr sie. 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Und genau die Klassiker von Musik, die bekommt ihr eben bei uns. Zum Beispiel der hier aus den 80er Jahren, der so etwas von Fact Jump ist das. Den spiele ich euch in der nächsten Viertelstunde zusammen mit dem neuen Hit von Miles Smith und Niall Horan. Der hier heisst Drive Safe. Jetzt ist 4.
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0: Mit dem Christoph Gerber.
2: Wir fangen mit der «Kei 10 Millionen Schweiz Initiative» von SVP an. Das Schweizer Stimmvolk lehnt die Initiative ab. Die Vorlage hat gefordert, dass bis 2050 maximal 10 Millionen Leute in der Schweiz leben, also ein Bevölkerungsdeckel vorgeschlagen. Die Hochrechnungen gehen davon aus, dass etwa 55% Nein zur Initiative sagen. Die Macklinger SP-Nationalrätin Andrea Zried ist froh über das Ergebnis.
3: Ja, die Freude ist riesig und wir haben wirklich bis zum Schluss gezittert. Und es ist jetzt gut gekommen. Also ich bin wirklich so froh, das wäre ein Debakel gewesen. Also man hätte in der kürzesten Zeit zu wenig Pflegepersonal gehabt, Fachkräfte, die gefehlt hätten. Und ich finde schon ein starkes Zeichen an eine vielseitige Schweiz.
2: Anders tönt es bei der SVP. Der Manfred Bühler, Nationalrat und Präsident von SVP Kanton Bern, redet vor einer verpassten Gelegenheit.
4: Ja, wir sind natürlich enttäuscht, das ist eine verpasste Chance. Wir können frühzeitig heute eigentlich die Bremse ziehen, sodass wir nicht noch mehr eigentlich negative Konsequenzen von einer übermässigen Migration müssen erleiden. Aber das Volk sieht das anders und das ist zu akzeptieren vorweg.
2: Die Vorlage scheitert auch am Ständemeer. 12 Kantone haben sie abgelehnt, 10 angenommen. Es fehlt noch der Kanton Zürich. Der Kanton Solothurn hat knapp Ja gesagt zur «Kei 10 Millionen Schweiz Initiative». Der Kanton Bern lehnt sie mit über 55% Nein-Stimmen ab. Bei der zweiten nationalen Vorlage gibt es ein Ja. Laut den aktuellsten Hochrechnungen stimmen 55% der Stimmbevölkerung der Reform des Zivildienstgesetzes zu. Damit wird es künftig schwieriger, vom Militär in Zivildienst zu wechseln. Der Bund will so die Armee stärken. Kanton Bern und Solothurn haben beide die Reform angenommen. Wir kommen zu den kantonalen Abstimmungen. Für das Kunstmuseum zu Bern gibt es keine grosse Sanierung und einen Erweiterungsbau. Fast 61% des Berner Stimmvolks sagen Nein zum Projektierungskredit. Von den Gesamtkosten von fast 150 Millionen Franken hat der Kanton mehr als die Hälfte übernommen. SVP, EDU und GLP haben gegen das Sanierungsprojekt vom Kunstmuseums Referendum ergriffen und damit jetzt Erfolg gehabt. Im Kanton Solothurn können sich Kantonsrätinnen künftig vertreten, wenn sie Frischmutter wurden. Das Stimmvolk hat zu den entsprechenden Gesetzesänderungen mit 59% Ja gesagt. Damit dürfen sich Kantonsrätinnen den 3 bis 12 Monate im Kantonsparlament von jemand anderem vertreten. Teufelen Gerolfing bekommt ein neues Feuerwehrmagazin und einen neuen Werkhof. Stimmvolk sagt deutlich Ja mit 76% zum 10 Millionen Franken Kredit für das neue Bodenacher-Zentrum. Die Gemeinde geht davon aus, dass es keine Steuererhöhung braucht, um das Projekt zu finanzieren. Der Baubeginn ist den nächsten Jahr geplant.
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0: Ist ein schöner Sonntag, den wir bis jetzt hier können geniessen bei Temperaturen so um die 28 Grad. Und in diesem Stil geht es sogar in die neue Woche. Es bleibt schön warm und später wird es auch noch heiss. Ab Mittwoch sind Temperaturen von 30 Grad plus möglich.
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0: Der Sommer ist zurück, das ist richtig schön. Im Juni war ja zum Teil auch schon so ein bisschen regnerisch und kühl gewesen. Aber hey, jetzt sind wir voll wieder im Sommer und er fängt ja erst an, so richtig Sommer zu sein, wenn wir so in die nächste Woche schauen. Aber so am Sonntag nehmen wir, weil dann kann man am Abend noch etwas draussen machen, grillieren oder noch ein bisschen zusammenhöckeln. Einfach schön die Woche ausklingen. Am Mikrofon ist Sandro Mehli. In diesem Sinne, weiterhin ganz einen schönen Sonntag.
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0: Britney Spears liegt mit uns in die Sonne. Kann man gut machen heute an diesem Sonntag. Ja, sie liegt nicht ganz her, aber sie hat dafür einen coolen Hit für uns parat. Toxic, gerade als nächstes hier. Bevor aber Britney Spears am Start ist, schauen wir noch voraus, wie wir die neue Woche starten. Mit dem Kanal 3-Moderator Michael Reusser.
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0: 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Der Pass von der Pegasus, sie singen vom Next Day, den nehme ich gerne an, hier auf Kanal 3, weil wir können hier sagen, nicht nur der Next Day gibt es jetzt immer wieder, sondern auch der Next Match.
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0: Grösste WM von allen Zeiten läuft, 104 Spiele, die ersten sind hinter uns, unter anderem leider das bittere 1:1 unentschieden vor Schweizer Nazi Nächte gegen Katar. Und da hat es den Fan auf den Punkt gebracht.
2: Also was sie heute gespielt haben? Nein, denen kannst du nicht zuschauen.
0: Ja, es war bitter. Aber das haken wir jetzt ab und schauen vor.
1: Das kommt als nächstes.
0: Der erste Auftritt der Deutschen. Hinach am 7. spielen die Deutschen gegen WM-Neuling Curaçao. Und alles andere als ein Sieg. Das wäre eine riesige Überraschung. Am 10. ist dann auch noch Holland-Japan. Und da bin ich sehr gespannt darauf, wie fest Holländerinnen und Holländer Amerika, die Stadt Dallas, wo das Spiel ist, in ein oranges Meer von Fans verwandeln. Ich erinnere mich immer noch gerne zurück an die Euro 08 hier in der Schweiz, wo ja Bern, die ganze Stadt, orange war.
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0: Ihr hört Kanal 3 am Sonntag, 14. Juni, mit dem Somber. Und seinem aktuellen Hit Homewrecker, den spiele ich in der nächsten halben Stunde hier auf Kanal 3 zusammen mit dem schönen Kanal 3 Klassiker von Elton John. Hühnerhaut, Ballade, die er da gemacht hat, Candle in the Wind, gibt es ebenfalls. Jetzt ist 5 Uhr.
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0: Mit dem Christoph Gerber.
2: Wir fangen mit der «Kei 10 Millionen Schweiz-Initiative» von SVP an. Das Schweizer Stimmvolk lehnt die Initiative ab. Die Vorlage hat gefordert, dass bis 2050 maximal 10 Millionen Leute in der Schweiz leben, also eine Bevölkerungsdeckel vorgeschlagen. Die Hochrechnungen gehen davon aus, dass etwa 55% Nein zur Initiative sagen. Die Macklinger SP-Nationalrätin Andrea Zried ist froh über das Ergebnis.
3: Ja, die Freude ist riesig und wir haben wirklich bis zum Schluss gezittert. Und es ist jetzt gut gekommen. Also ich bin wirklich so froh, das wäre ein Debakel gewesen. Also man hätte in der kürzesten Zeit zu wenig Pflegepersonal gehabt, Fachkräfte, die gefehlt hätten. Und ich finde schon ein starkes Zeichen an eine vielseitige Schweiz.
2: Anders tönt es bei der SVP. Der Manfred Bühler, Nationalrat und Präsident von SVP Kanton Bern, redet von einer verpassten Gelegenheit.
4: Ja, wir sind natürlich enttäuscht. Das ist eine verpasste Chance. Wir können frühzeitig heute eigentlich die Bremse ziehen, sodass wir nicht noch mehr eigentlich negative Konsequenzen von einer übermässigen Migration müssen erleiden. Aber das Volk sieht das anders und das ist zu akzeptieren vorweg.
2: Die Vorlage scheitert auch am Ständemeer. 12 Kantone haben sie abgelehnt, 10 angenommen. Es fehlt noch der Kanton Zürich. Der Kanton Solothurn hat knapp Ja gesagt zur «Kei 10 Millionen Schweiz-Initiative». Der Kanton Bern lehnt sie mit über 55% Nein-Stimmen ab. Bei der zweiten nationalen Vorlage gibt es ein Ja. Laut den aktuellsten Hochrechnungen stimmen 55% der Stimmbevölkerung der Reform des Zivildienstgesetzes zu. Damit wird es künftig schwieriger, vom Militär in Zivildienst zu wechseln. Der Bund will so die Armee stärken. Kanton Bern und Solothurn haben beide die Reform angenommen. Wir kommen zu den kantonalen Abstimmungen. Für das Kunstmuseum in Bern gibt es keine grosse Sanierung und einen Erweiterungsbau. Knapp 52% des Berner Stimmvolks sagen Nein zum Projektierungskredit. Von den Gesamtkosten von fast 150 Millionen Franken hätte der Kanton mehr als die Hälfte übernommen. SVP, EDU und GLP haben gegen das Sanierungsprojekt des Kunstmuseums das Referendum ergriffen und damit Erfolg gehabt. Im Kanton Solothurn können sich Kantonsrätinnen künftig vertreten, wenn sie Frischmutter sind worden. Das Stimmvolk hat zu den entsprechenden Gesetzesänderungen mit 59% Ja gesagt. Damit dürfen sich Kantonsrätinnen in 3 bis 12 Monaten im Kantonsparlament von jemand anderem vertreten. Teufelen Gerolfing überkommt ein neues Feuerwehrmagazin und kann den Werkhof sanieren. Stimmvolk sagt deutlich Ja mit 76% zum 10 Millionen Franken Kredit für das neue Bodenacher Zentrum. Die Gemeinde geht davon aus, dass es keine Steuererhöhung braucht, um das Projekt zu finanzieren. Der Baubeginn ist im nächsten Jahr geplant.
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0: Nach dem schönen Sonntag gehen wir in eine schöne und vor allem sommerliche Woche rein. Zuerst mal bleibt es von den Temperaturen noch ähnlich und auch das schöne Wetter bleibt. Morgen und am Dienstag und dann ab Mittwoch. Da ändert es noch ein bisschen, weil da wird es heiss. Da sind die Temperaturen von 30 Grad und mehr möglich.
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0: Gute Musik für einen guten Sommerabend an diesem Sonntag. Das wünsche ich euch jetzt hier mit Kanal 3. Am Mikrofon ist Sandro Meli. Guten Rest euch.
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